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3: Liebe Hörer, heute am 10. September begrüßt Sie am Mikrofon Heidi Gernert. In den folgenden zwei Stunden hören Sie die Meldungen aus dem Bereich der Ungarndeutschen, die Nachrichten aus aller Welt, Filmmusik und folgende Themen. Nationalitätenmarkt in Mohács, Karasica Tanzgruppe aus Surgetin, Wirtschaftsbeziehungen Deutschland-Ungarn und Top 5 Hitliste mit den besten Liedern von DJ Ötzi. Also bleiben Sie dran, ich wünsche Ihnen zu den folgenden zwei Stunden beste Unterhaltung.

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1: Es folgen die Nachrichten, am Mikrofon Heidi Gerner. Wegen einer Panne bei der britischen Flugsicherung mussten auch am Mittwochmorgen noch mindestens 170 Flüge von und nach Großbritannien gestrichen werden. Besonders betroffen sind die Londoner Flughäfen. Bereits am Dienstag waren mehr als 1300 Flüge ausgefallen. Die britische Flugsicherung und der Verkehrsminister haben sich für den entstandenen Schaden entschuldigt. Nach dem Vulkanausbruch in Indonesien wird ein Boot mit 8 Passagieren vermisst, darunter 5 Journalisten. Die Gruppe war am Montag von der Insel Java in See gestochen, um die jüngste Eruption des Vulkans zu dokumentieren. Der Ausbruch des Anak Krakatau am Freitag vergangener Woche hatte den Flugverkehr in Indonesien ins Chaos gestürzt und weltweit Schlagzeilen gemacht. Laut der Rettungsbehörden ist der Kontakt zu der Gruppe Montagnachmittag abgerissen. Bei den vermissten Journalisten handelt es sich um indonesische Staatsbürger, einer von ihnen arbeitet für die türkische Nachrichtenagentur Anadolu. An Bord waren außerdem der Kapitän, ein Besatzungsmitglied und ein Guide. Japan hat weiter mit den Folgen sintflutartiger Regenfälle zu kämpfen. In der schwer betroffenen Millionenstadt Nagoya in der Zentralpräfektur Aichi wurden infolge rekordstarker Niederschläge ganze Straßenzüge überschwemmt. 41 Menschen wurden verletzt. Das Wasser drang in Wohnhäuser, Restaurants und eine Schule ein. Hunderte Menschen konnten nicht nach Hause und mussten die Nacht in Notunterkünften verbringen. Auf den Straßen der Stadt standen hunderte beschädigte Autos. Auch Teilnehmer des bevorstehenden Asienspiele, die ab den 10. September stattfinden, mussten vorübergehend Schutz suchen. Die Behörden kündigten derweil Nothilfen für das gesamte Stadtgebiet an.
0: Das Wetter.
1: Morgen wird überwiegend bewölkt und deutlich kühler als in den vorigen Tagen. Am Morgen ist es noch recht frisch, tagsüber wird es angenehm mild. Insgesamt bleiben es wahrscheinlich weitgehend trocken, und auch wenn einzelne kurze Schauer nicht ganz ausgeschlossen sind.
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0: Das fünfte Mal organisierte die Stadt Mohács einen Nationalitätenmarkt, wo die Besucher ein buntes Programm mit Tanz, Musik und kulturellen Auftritten erwartete und mit Spezialitäten der Nationalitäten. Maria Ebner von der Deutschen Selbstverwaltung Mohács führte uns in ihrem Zelt herum.
1: Heute ist das fünfte Mal Nationalitätenmarkt hier in Mohács. Was ist das eigentlich?
2: Das ist eine Zivilorganisation, eine gemeinsame Organisation der Nationalitäten hier in Mohács. Denn hier leben fünf Nationalitäten oder Minderheiten zusammen. Und wir haben uns gedacht, einmal vor 5 Jahren, dass wir zusammen etwas organisieren. Nämlich hier in der Stadt gab einmal einen Markt. Nicht einen, sondern immer Markt, und da waren alle Nationalitäten zusammen da, mit ihren Volkstracht, mit ihren Waren und alles Möglichen. Und dann haben wir gedacht, vielleicht könnten wir dann so eins machen mit Kultur, mit Musik, mit Volkstanz und alles Mögliche.
1: Wie sieht heute das Programm aus? Beim fünften Mal, was ist vielleicht in diesem Jahr neu?
2: Eigentlich nichts ist neu. Es ist immer so organisiert, dass alle fünf, also Serben, Kroaten, die Romas, die Ungarischen und wir Donauschwaben, haben eine halbe Stunde, wo wir unsere Kultur zeigen. Es sind meistens Tanzgruppen aus allen Nationalitäten, die auftreten auf der Bühne, und nachher gibt es Nationalitätenball oder Bälle, denn jede Kapelle bekommt dann zweimal eine Dreiviertelstunde. Also sie wechseln einander und dann spielen sie ihre Musik.
1: Hier ist auch die Deutsche Nationalität mit einem Zelt vertreten. Was alles sieht man hier im Zelt?
2: Wir haben nachgedacht, was wir dieses Jahr zeigen könnten. Wir haben schon unsere Küche gezeigt, unseren Volkstracht gezeigt. Und dieses Jahr haben wir gedacht, es ist September, es ist Herbst, und wir werden uns Hausarbeiten, die traditionelle Hausarbeiten zeigen, und man kann Mais schälen, und dann wir haben Puzzles und verschiedene Aufgaben, wo die Kinder kennenlernen können, was die damaligen Kinder und Erwachsene alles um das Haus gearbeitet haben.
1: Woher kommen diese Sachen? Also das sind ja schon vorbereitete Materialien.
2: Ja, wir versuchen immer unser Nationalitätenhaus so veranstalten oder so ausstatten, dass wenn Kinder kommen und Gruppen kommen, dann können wir ihnen alles eigentlich zeigen, und wir haben unser Haus, alles was wir haben, mitgebracht.
1: Also hier gibt es schon Besonderheiten, also da wüsste ich jetzt zum Beispiel, das ist ein Stückchen Holz mit ein paar Löchern, da wüsste ich jetzt nicht, was das ist.
2: Das ist ein Webstoff, damit kann man eigentlich weben. Das ist so ganz einfach, so Schnur kann man damit weben.
1: Und das müssen dann die Kinder erraten?
2: Ja, das müssen sie erraten, was alles hier zu sehen ist. Zum Beispiel Paradiespassierer, etwas zum Schweineschlachten.
1: Ja, genau. Und hier darf man dann auch alles anfassen. Also es ist nicht nur zum Schauen,
2: sondern alles anfassen. Wir haben einige Patschka mitgebracht, Socken, was eigentlich auch zu Hause gemacht worden im Winter. Und
1: einige Fotos auch.
2: Ja, einige Fotos, wo auch unser Volkstracht zu sehen ist, die Arbeitstracht eigentlich. Das haben wir gedacht, das werden wir dieses Jahr zeigen. Und ja, wir haben da Omas Kino, und da kann man dann raten, wie man zum Beispiel Strudel zieht oder Hefeknödel backt.
1: Und es gibt auch ein Heftchen, also wer erfolgreich hier bei den Aufgaben ist.
2: Ja, der bekommt einen Stempel, und es ist so gedacht, dass alle zu jeder Nationalität gehen soll und dort einen Spiel oder eine Aufgabe lösen soll. Und dann bekommt man einen Stempel, und es wird eine Losung um 6 Uhr auf der Bühne sein, und dann kann man irgendetwas gewinnen.
1: Es gab ja so viele Programme im Sommer in Mohács. Das ist so auch der Plan, dass man wirklich in jedem Monat auch für die Ungarndeutschen oder über die Ungarndeutschen etwas erfährt oder wo man mitmachen kann.
2: Eigentlich ist es nicht so geplant, aber irgendwie kommt das so.
1: Alle haben hier in diesem Zelt auch eine Tracht an. Was ist das für eine Tracht?
2: Das ist eine Arbeitstracht. Ja, wir möchten den Hausarbeit zeigen und das Leben, den Alltag leben. Und dann haben wir gedacht, wir werden dann auch auf uns diesen Alltagstracht zeigen. Also ich habe einen Blaufärberrock, einen Blaufärberschürze und ja, so alltägliche Kleider.
1: Deswegen ist auch der Blaufärber heute hier, weil man da die Arbeitskleidung quasi gekauft hat.
2: Ja, und eigentlich gehört das zur ungardeutschen Volkstracht. Also Blaufärber war eine so ganz gewöhnliche Sache damals.
1: Wie ist das Interesse für so ein Fest?
2: Ich denke, also jetzt ist es noch nicht so spät, aber die Leute hier in Mohács, die mögen diese Veranstaltungen und ich glaube, am Abend werden wir ganz viel sein.
1: Und da vorne kann man dann auch tanzen?

0: Beim Nationalitätennachmittag in Mohács trat die Kovacsica-Tanzgruppe aus Surgatin auf die Bühne. Sie tanzten unter anderem ungarndeutsche Choreografien und sorgten damit für gute Stimmung. Christina Arnold fragte kurz nach dem Auftritt Norbert Hahner, der die Gruppe vorstellte.
1: Ein großes Fest hier in Mohács, der Nationalitätenmarkt, für die Tanzgruppe das erste Mal auf dieser Bühne.
2: Ja, wir sind jetzt das erste Mal hier.
1: Stellen wir mal diese Tanzgruppe ein bisschen vor.
2: Wir haben 2015 angefangen, ein bisschen Veranstaltungen zu organisieren bei uns im Ort in Cederkény. Und dann haben wir angefangen, ein bisschen zu tanzen. Jetzt haben wir fast jeden Monat Auftritte.
1: Karasica Tanzgruppe, so heißt diese Gruppe. Wer sind denn die Mitglieder?
2: Die Mitglieder sind hauptsächlich von Cederkény und haben wir auch Mitglieder aus Villain. Ältere, jüngere Leute, sehr gemischt.
1: Es gab keine Tanzgruppe bis dahin in Cederkény.
2: Früher gab es die Sedik-Tanzgruppe, aber sie sind auch schon Erwachsene. Und jetzt haben wir neu angefangen als Kovacsica.
1: Und was tanzen Sie? Also welche Tänze sind das?
2: Die Tänze sind sehr gemischt. Verschiedene Choreografien aus Verischwar und auch von Melinda Beladi. Sie leitet auch die Tanzgruppe und macht die Choreografien auch und lernt das ein.
1: Sind das alles Surgatiner, die immer schon Surgatiner waren oder auch aus der Umgebung oder sind sie dazugezogen?
2: Also von, ja, alle.
1: Und das ist die Tracht von Surgatin, die sie tragen?
2: Ja, das ist die Tracht, ja. Die Frauen haben auch längere Rücken wie in anderen Wörtern.
1: Und eine schöne grüne Farbe.
2: Ja, in schöne grüne Farbe. Und die Männer so ähnliche wie bei allen.
1: Was wird denn noch organisiert? Sie haben gesagt, Sie haben damals angefangen, Veranstaltungen zu organisieren. Was macht denn noch die Tanzgruppe außer Tanzen?
2: Wir können gut essen, gut trinken und Partys machen, Ausflüge machen und ja, Veranstaltungen auch organisieren. Összekötter Kovacsica zum Beispiel. Das ist so Weinlesefest. Immer das kommt in zwei Wochen wieder. Wir warten schon drauf.
1: Wie schwer ist es denn als Erwachsene Freizeit dafür zu bekommen, dass man an jedem Wochenende irgendwo unterwegs ist?
2: Ja, sehr schwer, weil manche haben Enkel, manche haben Kinder zu Hause und immer Aufgaben im Wochenende, aber trotzdem kriegen wir hin.
1: Wie geht es weiter? Was sind die Ziele für die Zukunft?
2: Wir haben immer bis zum nächsten Auftritt Ziel und dann geht es weiter.
1: Woher kommt die Musik? Weil ich habe gehört, jetzt das ist von Pendrive gelaufen. Also gibt es sonst auch eine Kapelle oder ist es immer so diese Aufnahme?
2: Nein, hauptsächlich haben wir damals meine Band Musik Express aufgenommen. Sehr viele Lieder die letzte Tanz, was wir getanzt haben, das haben wir zu dritt von der Tanzgruppe aufgenommen.

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1: Es folgen die Meldungen aus dem ungarndeutschen Bereich am 10. September, gesprochen von Melita Hengel. Für ein dokumentarisches Theaterstück mit Premiere im März 2027 sucht die deutsche Bühne Ungarn Menschen, die den Umbruch der 1980er und 1990er Jahre in Ungarn selbst erlebt haben und ihre Erinnerungen teilen möchten. Haben Sie selbst etwas erlebt oder kennen Sie jemanden mit einer Geschichte aus dieser Zeit? Dann melden Sie sich unter bareit@dbu.hu. Die deutsche Bühne Ungarn freut sich auf spannende Lebensgeschichten. Die Landesselbstverwaltung der Ungarndeutschen bereitet bereits jetzt die Gala der Ungarndeutschen Selbstverwaltungen im Januar 2027 vor. Dafür werden noch Auftretende für das Kulturprogramm gesucht. Die ausführlichen Informationen hierzu finden Sie auf www.edu.hu. Vorschläge können bis zum 14. September eingereicht werden. Am 11. September um 17 Uhr wird in der Soroksári-Bibliothek in der Grosz-Solkovich-Straße in Budapest die Ausstellung Hazatalálás über die Vertreibung der Ungarndeutschen aus Soroksár im Jahr 1946 eröffnet. Die Ausstellung bietet ein umfassendes Bild über das Leben der Vertriebenen, aber auch der Heimatverbliebenen. Die Teilnahme am Programm ist kostenlos, aber an Registration gebunden. Anmeldung unter 06 1289 0811. Die 9. Bathosiger Weintage finden dieses Jahr vom 11. bis 13. September auf dem Marktplatz von Bathosig statt. Neben den 9 örtlichen Winzern, die ihre eigenen Weine vorstellen und anbieten, erwarten zahlreiche Unterhaltungsprogramme die Interessenten. Ungarndeutsche und österreichische Volksmusik und volkstümliche Musik erneut in einer der größten Weinregionen des Landes. Absolutes Muss für Blasmusikfans ist das Schwäbische Musikwochenende in Wieland, das für den 11. und 12. September angekündigt ist. Alle Infos dazu finden Sie auf Facebook. Am 12. September feiert der Schwarzwald Traditionsbewahrende Verein in Rathgau sein 30-jähriges Bestehen. Zum gemeinsamen Feiern werden alle um 14 Uhr zur Freilichtbühne in Rathgau erwartet. Tanz, Musik und die schönsten Momente der zusammenverbrachten Jahre stehen im Mittelpunkt des Nachmittags. Alle werden zur gemeinsamen Feier herzlich erwartet. Zum Musiknachmittag mit dem B-Kreiners Trio wird am 18. September ab 17 Uhr in die Schobricharda in Baja eingeladen. Erwartet werden alle, die schwäbische Musik lieben und gern das Tanzbein schwingen. Der Eintritt ist frei, eine Voranmeldung ist aber erforderlich. Anmeldung und Informationen unter 0620 367 3566 oder unter evahuber55@gmail.com. Alle sind herzlich willkommen. Vom 18. bis 20. September findet in Lanchuk das Krombinsfest statt. Die Besucher erwartet ein abwechslungsreiches Programm mit Kinderprogrammen, dem gemeinsamen Kochen und Backen von Kartoffelspeisen, einer Verkostung, einem Kulturprogramm und einem Straßenball. Am Sonntag steht außerdem eine zweisprachige Erntedankmesse auf dem Programm. Am 19. September lädt St. Martin, Sziget St. Marton ab 16 Uhr zum Tag der Heimat und zum 4. Schwäbischen Insel- und Weinlesefestival ein. Die Besucher erwartet ein Weinleseumzug, ab 18 Uhr ein Gala-Programm sowie Musik und Tanz. Gefeiert wird außerdem das 30-jährige Bestehen der Lorkapelle. Der Eintritt ist frei. In Mohr findet am 19. September auf dem Marktplatz das Fest Mohrischer Traum statt. Ab 13 Uhr erwartet die Besucher ein abwechslungsreiches Programm mit traditionellen Tanzgruppen, schwäbischer Musik und mehreren Live-Bands. Für Unterhaltung und gute Stimmung ist den ganzen Nachmittag und Abend über gesorgt. Der Eintritt ist auch hier frei. Am 20. September lädt die Harasterdorfmusik um 17 Uhr zum Herbstkonzert in das Josef Otillo Kulturhaus in Harast ein. Die Besucher erwartet eine Auswahl aus Blasmusikstücken aus der Welt der heimischen donauschwäbischen, böhmisch-mährischen und deutschen Blasmusik. Ende September findet das alljährliche Hefeknödel-Festival in Gerezslok statt. Das Programm am 26. September beginnt schon am Vormittag mit Kulturprogrammen und mit dem Kochwettbewerb. Der Tag klingt mit einem Schwabenball mit der Unterrockkapelle und mit einem Magna Cum Laude-Konzert aus. Alle weiteren Informationen bei der Selbstverwaltung von Gerezslok.
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1: Es folgen die Nachrichten, am Mikrofon Heidi Gerner. Wegen einer Panne bei der britischen Flugsicherung mussten auch am Mittwochmorgen noch mindestens 170 Flüge von und nach Großbritannien gestrichen werden. Besonders betroffen sind die Londoner Flughäfen. Bereits am Dienstag waren mehr als 1300 Flüge ausgefallen. Die britische Flugsicherung und der Verkehrsminister haben sich für den entstandenen Schaden entschuldigt. Nach dem Vulkanausbruch in Indonesien wird ein Boot mit 8 Passagieren vermisst, darunter 5 Journalisten. Die Gruppe war am Montag von der Insel Java in See gestochen, um die jüngste Eruption des Vulkans zu dokumentieren. Der Ausbruch des Anak Krakatau am Freitag vergangener Woche hatte den Flugverkehr in Indonesien ins Chaos gestürzt und weltweit Schlagzeilen gemacht. Laut der Rettungsbehörden ist der Kontakt zu der Gruppe Montagnachmittag abgerissen. Bei den vermissten Journalisten handelt es sich um indonesische Staatsbürger, einer von ihnen arbeitet für die türkische Nachrichtenagentur Anadolu. An Bord waren außerdem der Kapitän, ein Besatzungsmitglied und ein Guide. Japan hat weiter mit den Folgen sintflutartiger Regenfälle zu kämpfen. In der schwer betroffenen Millionenstadt Nagoya in der Zentralpräfektur Aichi wurden infolge rekordstarker Niederschläge ganze Straßenzüge überschwemmt. 41 Menschen wurden verletzt. Das Wasser drang in Wohnhäuser, Restaurants und eine Schule ein. Hunderte Menschen konnten nicht nach Hause und mussten die Nacht in Notunterkünften verbringen. Auf den Straßen der Stadt standen hunderte beschädigte Autos. Auch Teilnehmer des bevorstehenden Asienspiele, die ab den 10. September stattfinden, mussten vorübergehend Schutz suchen. Die Behörden kündigten derweil Nothilfen für das gesamte Stadtgebiet an.
0: Das Wetter.
1: Morgen wird überwiegend bewölkt und deutlich kühler als in den vorigen Tagen. Am Morgen ist es noch recht frisch, tagsüber wird es angenehm mild. Insgesamt bleiben es wahrscheinlich weitgehend trocken und auch wenn einzelne kurze Schauer nicht ganz ausgeschlossen sind.
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0: den folgenden Minuten berichtet Orbin Lukács über die Wirtschaftsbeziehungen zwischen Deutschland und Ungarn ausführlich.
1: Was geschah in den bilateralen Beziehungen auf dem Gebiet der Wirtschaft zwischen Deutschland und Ungarn, Österreich und Ungarn und der Schweiz und wie war es mit der Zusammenarbeit auf dem Gebiet der Kultur? Diesmal wollen wir uns mit der deutschen Wirtschaft beschäftigen, insofern, dass sie die Deutsch-Ungarische Industrie- und Handelskammer vor fast 30 Jahren eröffneten. Und wir denken, es ist eigentlich interessant, wie es damals war. Die Budapester Zeitung schrieb Mitte Mai 1999 über festliche Einweihung der DOIHK. Die 1993 errichtete Deutsch-Ungarische Industrie- und Handelskammer hat mit der Eröffnung eines neuen Gebäudes in Budapest ein deutliches Zeichen im Sinne eines langfristigen Einsatzes der deutschen Wirtschaft in Ungarn gesetzt, betonte der scheidende Präsident der Kammer, Peter Prinz Wittgenstein, Mitglied des Vorstandes der Mannesmann AG am 22. April 1999. Bei der Einweihung. Der ehemalige Sitz des 1920 gegründeten Vorgängerverbandes in der Prachtstraße von

Administrator der CIGAN sowie der Präsident des Deutschen Industrie- und Handelstages Hans-Peter Stiel. Die Festansprachen hielten die beiden Minister. Der ungarische Wirtschaftsminister unterstrich, dass Deutschland der wichtigste Handels- und Investitionspartner Ungarns sei und diese Tatsache spiele in der ungarischen Entwicklung in den nächsten Jahren eine außerordentliche Rolle. Zur Verdeutlichung der beiderseitigen Wirtschaftsbeziehungen wurden auch einige Angaben gemacht. Der jährliche Handelsumsatz erhöhte sich seit 1993 auf das Dreifache und betrug im Vorjahr 30 Milliarden D-Mark. Über ein Drittel der ungarischen Ausfuhr geht in die Bundesrepublik. Exportiert werden überwiegend hochwertige technologische Güter im Werte von 15 Milliarden D-Mark. Der Anteil der Agrarprodukte macht 5% aus. Die Höhe der deutschen Ausfuhr liegt ebenfalls in dieser Größenordnung. Ungarn liegt damit in der Exportrangfolge vor Finnland, Kanada und China. Minister CIGAN sprach sich für einen weiteren Ausbau der bilateralen Beziehungen aus. Dies sei trotz des bereits erreichten hohen Niveaus der Wirtschaftsbeziehungen weiterhin möglich. Er fügte hinzu, dass die Entwicklung der deutschen Volkswirtschaft für Ungarn ausschlaggebend ist. Bundesminister Müller würdigte in seiner Rede die Rolle der 75 deutschen Außenhandelskammern, darunter die in Budapest, die geradezu eine steile Karriere hinter sich haben. Zitat: Öffentliche Mittel für die Kammern sind effizient eingesetzt. Sie sind ein zentrales Instrument der deutschen Außenwirtschaftsförderung, der Außenpolitik. Zitat Ende. Er lobte die Leistungsfähigkeit der ungarischen Wirtschaft und verwies darauf, dass Ungarn auch für Deutschland eine Brückenfunktion besitze. Er äußerte sich mit Genugtuung darüber, dass deutsche Firmen im ungarischen Privatisierungsgeschäft US-Amerikaner oder Franzosen weit überholen. Die Perspektiven für den Handel mit Ungarn schätzte der Bundesminister als gut ein. Er zeigte sich über das jährliche ungarische Wachstum von 4-5% und die Reduzierung der Inflation in diesem Jahr auf 9% beeindruckt. Der Politiker sprach aber auch einige Handelshemmnisse an, die beseitigt werden müssten. Dazu zählten die Bereiche Standards, Umweltschutz und der Schutz geistigen Eigentums. Werner Müller bekräftigte seinem ungarischen Kollegen erneut, dass der ungarische Beitritt in die Europäische Union vor der deutschen Bundesregierung voll unterstützt werden. Sie wissen ja, der Beitritt Ungarns in die EU erfolgte 2004. Beide Minister waren sich darüber einig, dass die deutschen Investitionskreativitäten von der Kosovo-Krise nicht beeinträchtigt werden. Die Feierstunde bot dem Präsidenten des Deutschen Industrie- und Handelstages, Hans-Peter Stiel, in seinem Grußwort die Gelegenheit, einen kleinen Schwenk zur aktuellen Kammerdiskussion in Ungarn zu machen. Wie bekannt gibt es in der größten ungarischen Regierungspartei, Fidesz-MPP, eine Überlegung, die Zwangsmitgliedschaft in den Kammern abzuschaffen. Der Präsident verwies auf die guten westeuropäischen Erfahrungen mit der gesetzlichen Mitgliedschaft. Zitat: Nur diese mit der Industrie- und Handelskammern die Möglichkeit, als Selbstverwaltung der Wirtschaft Aufgaben zu übernehmen, die andernfalls vom Staat erledigt würden. Als gutes Beispiel dafür nannte er das Berufsbildungssystem. Hans-Peter Stiel bedauerte das Zitat, dass die von uns gewünschte Kooperation mit nationalen Institutionen hier in Ungarn noch nicht ausreichend zustande kam. Wirtschaftsminister CIGAN versicherte seine Antwort, dass in der Kammerdiskussion noch keine Entscheidung getroffen wurde und deutsche Erfahrungen mit Sicherheit berücksichtigt werden.

Liebe Hörer, nun folgt eine Top 5 Hitliste. Diesmal hören Sie eine Zusammenstellung aus den Top 5 Liedern von DJ Ötzi. Also bleiben Sie dran, ich wünsche Ihnen zu unserer Hitliste beste Unterhaltung. Ein Stern ist eines der bekanntesten Liedern von DJ Ötzi. Der Song entstand gemeinsam mit dem österreichischen Sänger Nick P. und wurde 2007 veröffentlicht. Das Lied handelt von Liebe, Verbundenheit und der besonderen Bedeutung eines Menschen. Es ist eher gefühlvoll als typische Partyhits von DJ Ötzi. Der Song war ein riesiger Erfolg. Er erreichte unter anderem Platz 1 in Deutschland und Österreich und blieb insgesamt 108 Wochen in den Charts.

Sieben Sünden ist ein Partyschlager und wurde 2006 als Single veröffentlicht. Der Song handelt auf humorvolle Weise von Liebe, Verführung und den sogenannten Sieben Sünden. In Österreich war das Lied besonders erfolgreich und erreichte Platz 2 der Singlecharts.

Anton Austigl gehört zu den Liedern, mit denen DJ Ötzi bekannt wurde. Seine Karriere begann mit diesen Partys, der Ende der 1990er Jahre erschien. Das Lied ist ein typischer Stimmungssong mit starkem Bezug zu Österreich und den Alpen. Die Figur Anton wird dabei humorvoll und selbstbewusst dargestellt. Durch den eingängigen Refrain wurde das Lied zu einem bekannten Partyhit.

Tirol. Das Lied Tirol wurde 2013 veröffentlicht und gehört zum Album Es ist Zeit. Inhaltlich geht es um Tirol, Heimatgefühl und die Sehnsucht nach den Bergen. DJ Ösi verbindet dabei moderne Partymusik mit österreichischer Mundart und traditionellen Themen. Dadurch entsteht ein Lied, das gleichzeitig modern und stark mit seiner Heimat verbunden ist.

Amanfüga Mora wurde 2016 veröffentlicht. Mit diesem Lied kehrte DJ Ötzi bewusst zu seinem früheren Stil aus der Zeit von Anton aus Tirol zurück. Der Song ist humorvoll und spielt mit typischen Alten- und Macho-Klischees. Musikalisch werden Blasmusik und elektronische Elemente miteinander verbunden. Dadurch entsteht ein fröhlicher und tanzbarer Partyschlager. Das Lied zeigt außerdem DJ Ötzis typischen österreichischen Dialekt und seine Vorliebe für humorvolle Texte.

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1: Es folgen die Meldungen aus dem ungarndeutschen Bereich am 10. September, gesprochen von Melitta Hengel. Für ein dokumentarisches Theaterstück mit Premiere im März 2027 sucht die deutsche Bühne Ungarn Menschen, die den Umbruch der 1980er und 1990er Jahre in Ungarn selbst erlebt haben und ihre Erinnerungen teilen möchten. Haben Sie selbst etwas erlebt oder kennen Sie jemanden mit einer Geschichte aus dieser Zeit? Dann melden Sie sich unter bareit@dbu.hu. Die deutsche Bühne Ungarn freut sich auf spannende Lebensgeschichten. Die Landesselbstverwaltung der Ungarndeutschen bereitet bereits jetzt die Gala der Ungarndeutschen Selbstverwaltungen im Januar 2027 vor. Dafür werden noch Auftretende für das Kulturprogramm gesucht. Die ausführlichen Informationen hierzu finden Sie auf www.edu.hu. Vorschläge können bis zum 14. September eingereicht werden. Am 11. September um 17 Uhr wird in der Soroksári-Bibliothek in der Grosz-Solkovich-Straße in Budapest die Ausstellung Hazatalálás über die Vertreibung der Ungarndeutschen aus Soroksár im Jahr 1946 eröffnet. Die Ausstellung bietet ein umfassendes Bild über das Leben der Vertriebenen, aber auch der Heimatverbliebenen. Die Teilnahme am Programm ist kostenlos, aber an Registration gebunden. Anmeldung unter 061-289-0811. Die 9. Bathosiger Weintage finden dieses Jahr vom 11. bis 13. September auf dem Marktplatz von Bathosig statt. Neben den 9 örtlichen Winzern, die ihre eigenen Weine vorstellen und anbieten, erwarten zahlreiche Unterhaltungsprogramme die Interessenten. Ungarndeutsche und österreichische Volksmusik und volkstümliche Musik erneut in einer der größten Weinregionen des Landes. Absolutes Muss für Blasmusikfans ist das Schwäbische Musikwochenende in Wieland, das für den 11. und 12. September angekündigt ist. Alle Infos dazu finden Sie auf Facebook. Am 12. September feiert der Schwarzwald Traditionsbewahrende Verein in Rátko sein 30-jähriges Bestehen. Zum gemeinsamen Feiern werden alle um 14 Uhr zur Freilichtbühne in Rátko erwartet. Tanz, Musik und die schönsten Momente der zusammenverbrachten Jahre stehen im Mittelpunkt des Nachmittags. Alle werden zur gemeinsamen Feier herzlich erwartet. Zum Musiknachmittag mit dem B. Kreiners Trio wird am 18. September ab 17 Uhr in die Sobricsárda in Baja eingeladen. Erwartet werden alle, die schwäbische Musik lieben und gern das Tanzbein schwingen. Der Eintritt ist frei, eine Voranmeldung ist aber erforderlich. Anmeldung und Informationen unter 0620 367 3566 oder unter evahuber55@gmail.com. Alle sind herzlich willkommen. Vom 18. bis 20. September findet in Lanchuk das Krombinsfest statt. Die Besucher erwartet ein abwechslungsreiches Programm mit Kinderprogrammen, dem gemeinsamen Kochen und Backen von Kartoffelspeisen, einer Verkostung, einem Kulturprogramm und einem Straßenball. Am Sonntag steht außerdem eine zweisprachige Erntedankmesse auf dem Programm. Am 19. September lädt St. Martin, Sziget St. Márton ab 16 Uhr zum Tag der Heimat und zum 4. Schwäbischen Insel- und Weinlesefestival ein. Die Besucher erwartet ein Weinleseumzug, ab 18 Uhr ein Gala-Programm sowie Musik und Tanz. Gefeiert wird außerdem das 30-jährige Bestehen der Lorkapelle. Der Eintritt ist frei. In Mór findet am 19. September auf dem Marktplatz das Fest Mórischer Traum statt. Ab 13 Uhr erwartet die Besucher ein abwechslungsreiches Programm mit traditionellen Tanzgruppen, schwäbischer Musik und mehreren Live-Bands. Für Unterhaltung und gute Stimmung ist den ganzen Nachmittag und Abend über gesorgt. Der Eintritt ist auch hier frei. Am 20. September lädt die Harasterdorf Musik um 17 Uhr zum Herbstkonzert in das Josef Otillo Kulturhaus in Harast ein. Die Besucher erwartet eine Auswahl aus Blasmusikstücken aus der Welt der heimischen donauschwäbischen, böhmisch-mährischen und deutschen Blasmusik. Ende September findet das alljährliche Hefeknödel-Festival in Gerezslok statt. Das Programm am 26. September beginnt schon am Vormittag mit Kulturprogrammen und mit dem Kochwettbewerb. Der Tag klingt mit einem Schwabenball mit der Unterrockkapelle und mit einem Magna Cum Laude-Konzert aus. Alle weiteren Informationen bei der Selbstverwaltung von Gerezslok.
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Liebe Hörer, das war Treffpunkt am Vormittag. Am Mikrofon verabschiedet sich Heidi Gerner. Seien Sie auch nächstes Mal dabei. Passen Sie auf sich auf. Bis zum nächsten Mal.

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3: Herzlich willkommen zu unserer heutigen Ausgabe von Treffpunkt am Vormittag, liebe Hörerinnen und Hörer. Am Mikrofon begrüßt Sie Marta Schelmeci. Tonmeister ist László Imre Németh. In unserer heutigen Sendung geht es um die Erinnerung an die Vertreibung der Ungarndeutschen. In Werdesacsa wurde im August an den 80. Jahrestag erinnert. Im Mittelpunkt unseres Beitrags stehen dabei die Geschichte der Vertriebenen und die bis heute enge Freundschaft zwischen Acsa und Eppelheim. Anschließend blicken wir nach Bogdan, wo an den 79. Jahrestag der Vertreibung erinnert wurde. Dabei geht es auch um die Pflege der deutschen Nationalitätentraditionen in der Gemeinde. Außerdem haben wir, wie gewohnt, die Meldungen, aktuelle Nachrichten und Musik für Sie vorbereitet. Los geht es nun gleich mit Musik. Ich wünsche Ihnen beste Unterhaltung.

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1: Der Adria-Intercity verkehrt bis Oktober zwischen Budapest und Split. Rettungsteams aus 10 Ländern am internationalen Seilrettungswettbewerb in Gran. Auszeichnung für eine ungarische Schülerin. Es folgen die Nachrichten. Am Mikrofon begrüßt sie Marta Schelmeci. Der Adria-Intercity verkehrt bis Oktober zwischen Budapest und Split. Aufgrund der großen Nachfrage hat die MAV den saisonalen Nachtzugverkehr um fast 3 Wochen verlängert. Die letzte Abfahrt ab Budapest erfolgt am 2. Oktober, die Rückfahrt ab Split am 4. Oktober. Der Zug fährt um 18.40 Uhr vom Ostbahnhof ab und erreicht Split am nächsten Morgen um 9.37 Uhr. Der Zug verfügt über Liege- und Schlafwagen sowie einen Speisewagen. Nach Angaben der MAV wurden bisher mehr als 8.400 Tickets für den Adria Intercity gebucht. Rettungsteams aus 10 Ländern nahmen am internationalen Seilrettungswettbewerb in Gran teil. Der Wettbewerb bot zum 3. Mal Fachleuten die Möglichkeit, ihr Können unter realitätsnahen und extremen Bedingungen unter Beweis zu stellen. Die Teilnehmer mussten sich 8 zuvor unbekannten Rettungsszenarien stellen, unter anderem an der Basilika von Gran, wo eine Person aus fast 100 Metern Höhe mit einem Seil abgeseilt werden musste. An dem Wettbewerb nahmen Teams aus den USA, Japan, China, Spanien und mehreren europäischen Ländern teil. Ungarn wurde von 3 spezialisierten Rettungseinheiten vertreten. Eine 15-jährige ungarische Schülerin erhielt in Stockholm eine besondere Auszeichnung. Ivanka Laura erhielt beim internationalen Finale des Stockholm Junior Water Prize 2026 ein Ehrendiplom. Ihre Erfindung ist ein von Tauchern unterstütztes Müllsammlungssystem, das am Meeresboden eingesetzt werden kann. Ziel ist es, Plastik aus dem Meer zu entfernen, bevor es zu Mikroplastik zerfällt. Die junge Erfinderin taucht bereits seit ihrem 8. Lebensjahr und begann aufgrund der Verschmutzung der Meere nach einer Lösung zu suchen. Die Jury hob besonders ihre praktische Arbeit und ihr Durchhaltevermögen bei der Entwicklung des Prototypes hervor.
0: Das Wetter.
1: Heute wird es zunächst sonnig und heiß mit 31 bis 36 Grad. Am Nachmittag und Abend ziehen von Westen und Nordwesten her Wolken auf. In Transdanubien sind später Schauer und Gewitter möglich. Der Wind aus Süd bis Südost weht lebhaft, in Transdanubien zeitweise stark. Morgen, also am Donnerstag, bringt die Kaltfront mehr Wolken und vereinzelt Regen, Schauer und Gewitter. Der Wind dreht auf Nordwest und wird lebhaft bis stark. Es wird einen großen Temperaturunterschied geben. In der westlichen Landeshälfte werden die Höchstwerte nur noch bei 17 bis 23 Grad, in der östlichen Landeshälfte dagegen noch bei 24 bis 30 Grad liegen. Am Freitag bleibt es überwiegend bewölkt, mit einzelnen Schauern und im Süden auch Gewittern. Später kann im Westen kräftigerer Regen aufziehen. Die Höchstwerte liegen bei 20 bis 26 Grad.
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0: und der deutschen Partnerschaft Eppelheim. Matthias Kutsch aus Eppelheim war bei der Veranstaltung dabei, auch aus einem ganz persönlichen Grund. Im Gespräch erzählt er von der Familiengeschichte seiner Großeltern, von der fast 30-jährigen Städtepartnerschaft zwischen Eppelheim und Otscha und davon, warum die Erinnerung an die Vergangenheit auch heute noch wichtig ist.
1: Es ist ein ganz besonderes Gefühl, hier jetzt in Ungarn zu sein, nicht nur als Tourist oder als Besucher des Landes, sondern auch jetzt in der Funktion als Bürgermeister, aber eben auch mit meiner Familiengeschichte als Nachkomme von Heimatvertriebenen. Meine Großeltern sind als Ungarndeutsche vor 80 Jahren vertrieben worden aus einem kleinen Ort im Südosten Ungarns. Und von daher ist es für mich ein emotionaler Moment, auch hier zu sein, weil ich mich natürlich auch daran erinnere oder mir vorstelle, wie das damals war. Ich kann es mir nur vorstellen, ich habe die Geschichten vor allem von meiner Großmutter gehört, wie das war, als man von heute auf morgen seine Heimat verlassen musste. Das ist für die heutige Generation schwer vorstellbar, aber umso wichtiger ist es jetzt auch, die Erinnerung wachzuhalten und daraus zu lernen. Das Einzige, was wir tun können, ist, die Vergangenheit als Lektion zu nehmen und das Beste daraus zu machen für die Zukunft. Und das, was wir hier machen, ist, unsere Städtepartnerschaft, unsere deutsch-ungarische Freundschaft auch zu leben und zu feiern.
0: Seit wann gibt es schon diese Partnerschaft zwischen den beiden Gemeinden?
1: Auf der privaten Ebene gibt es ungarische Spuren und auch ungarn-deutsche Spuren in Eppelheim schon sehr lange, weil direkt nach der Vertreibung sind auch Ungarn-Deutsche in Eppelheim gelandet und haben sich dort niedergelassen. Deswegen gibt es auch bis heute diese Verbindung von einzelnen Familien. Und die Städtepartnerschaft existiert seit fast 30 Jahren. Und wir haben eine sehr gute, sehr enge Partnerschaft und Freundschaft. Wir besuchen uns gegenseitig. Die Eppelheimer Kerwe wäre auf jeden Fall ohne den Besuch der Freunde aus Werteschatscha um einige Attraktionen ärmer, weil die Leute freuen sich immer darauf, dass da die Tanzgruppe kommt und aber auch natürlich mit dem Langosch-Stand. Das ist immer sehr schön und auch sehr lecker und da freuen sich alle Besucher darauf und das ist immer am 1. Oktoberwochenende und alle wissen, da kommen auch die Freunde aus unseren Partnerstädten und das ist immer sehr schön, aber auch hier der Besucher zu sein. Also ich spüre auf jeden Fall eine sehr große Gastfreundschaft und auch eine sehr starke Verbundenheit zwischen unseren Orten.
0: Und dann das nächste Treffen ist im Oktober schon, was Sie
1: genau
0: gerade erwähnt haben, oder?
1: Im Oktober sehen wir uns dann schon wieder. Das ist ganz gut. Da hat man wenig Abstand zwischen dem Besuch hier in Ungarn und dann dem Besuch in Deutschland. Und dann kann man an die Gespräche anknüpfen. Und es ist eigentlich sehr schön, dass man sich so schnell hintereinander dann wieder sieht.
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0: Liebe Hörerinnen und Hörer, nach einer kurzen musikalischen Pause geht es mit dem zweiten Teil unseres Gesprächs weiter.

0: Liebe Hörerinnen und Hörer, wenn wir über die Vertreibung der Ungarndeutschen sprechen, denken wir an den Abschied von der Heimat und an den Verlust dessen, was die Menschen sich dort aufgebaut hatten. Wie ging es für Sie nach der Vertreibung weiter und wie konnten Sie sich in einer völlig neuen Umgebung ein neues Leben aufbauen? Matthias Kutsch erzählt, was er darüber aus seiner Familiengeschichte erfahren hat.
1: Das ist schon lange her und ich kann es auch nur aus den Erzählungen und auch Berichten von meiner Großmutter, von meiner Familie weitererzählen. Die haben damals gesagt, das war erstmal sehr schwierig, die Heimat zu verlassen. Meine Großeltern waren noch ziemlich jung. Die hatten gerade geheiratet und waren Anfang, Mitte 20, wollten sich gerade so richtig als Familie eine Existenz aufbauen. Mein Onkel als erster Sohn meiner Großeltern ist 1943 auf die Welt gekommen und mein Vater dann erst in Deutschland, einige Jahre später. Ja, und dann hat man seine Heimat verlassen müssen und musste komplett ein neues Leben anfangen. Man musste quasi von null starten und alles sich neu aufbauen. Und dann hat man in einem Zimmer teilweise übernachtet mit mehreren Generationen. Mit einem Kind, die Eltern, dann noch die Großeltern des Kindes. Also die Familie war auf engem Raum zusammen und hat dann von null angefangen, sich eine neue Existenz, eine neue Heimat auch aufzubauen und ist dann über mehrere Stationen irgendwann sesshaft geworden. Aber das Tolle ist ja auch, man kann sehen, dass es gelungen ist. Also es war viel harte Arbeit und es war auch nicht einfach. Man musste viel sparen, man musste viel auch arbeiten, aber es ist ihnen gelungen und deswegen ist es auch immer wieder eine Situation heute, wenn wir zurückschauen auf die 80 Jahre, die jetzt inzwischen vergangen sind, dass wir auch einfach den Vertriebenen Respekt zollen für ihre Lebensleistung, weil sie haben sich zweimal eine Heimat aufgebaut. Erst in ihrer alten Heimat und dann nochmal in ihrer neuen Heimat. Und die Familien, die das erlebt haben oder berichtet bekommen haben, die nehmen diese Erfahrung natürlich mit. Und ich glaube, die schätzen dann auch viele Dinge mehr wert, weil sie dann wissen, okay, Frieden und Freiheit und Wohlstand sind nicht selbstverständlich. Und das muss man auch schätzen und natürlich auch pflegen. Und so war es auch dann bei mir, dass ich gesagt habe, ich möchte mich auch engagieren und einen Teil auch zurückgeben, damit wir eben gemeinsam an einem friedlichen und freiheitlichen und vereinten Europa arbeiten, dass eben wir die richtigen Lehren aus der Vergangenheit auch ziehen.
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1: Die Meldungen der Ungarn-Deutschen hören Sie am 9. September von Melitta Hengel. Für ein dokumentarisches Theaterstück mit Premiere im März 2027 sucht die deutsche Bühne Ungarn Menschen, die den Umbruch der 1980er und 1990er Jahre in Ungarn selbst erlebt haben und ihre Erinnerungen teilen möchten. Haben Sie selbst etwas erlebt oder kennen Sie jemanden mit einer Geschichte aus dieser Zeit? Dann melden Sie sich unter bareit@dbu.hu. Die deutsche Bühne Ungarn freut sich auf spannende Lebensgeschichten. Die Landesselbstverwaltung der Ungarn-Deutschen bereitet bereits jetzt die Gala der Ungarn-Deutschen Selbstverwaltungen im Januar 2027 vor. Dafür werden noch Auftretende für das Kulturprogramm gesucht. Die ausführlichen Informationen hierzu finden Sie auf www.edu.hu. Vorschläge können bis zum 14. September eingereicht werden. Am 11. September um 17 Uhr wird in der Soroksári-Bibliothek in der Grosschalkovich-Straße in Budapest die Ausstellung Hazatalálás über die Vertreibung der Ungarn-Deutschen aus Soroksár im Jahr 1946 eröffnet. Die Ausstellung bietet ein umfassendes Bild über das Leben der Vertriebenen, aber auch der Heimatverbliebenen. Die Teilnahme am Programm ist kostenlos, aber an Registration gebunden. Anmeldung unter 061-289-0811. Die 9. Bátorszéker Weintage finden dieses Jahr vom 11. bis 13. September auf dem Marktplatz von Bátorszék statt. Neben den 9 örtlichen Winzern, die ihre eigenen Weine vorstellen und anbieten, erwarten zahlreiche Unterhaltungsprogramme die Interessenten. Ungarn

0: Advents ist das schwäbische Musikwochenende in Wieland, das für den 11. und 12. September angekündigt ist. Alle Infos dazu finden Sie auf Facebook. Am 12. September feiert der Schwarzwald Traditionsbewahrende Verein in Radgau sein 30-jähriges Bestehen. Zum gemeinsamen Feiern werden alle um 14 Uhr zur Freilichtbühne in Radgau erwartet. Tanz, Musik und die schönsten Momente der zusammenverbrachten Jahre stehen im Mittelpunkt des Nachmittags. Alle werden zur gemeinsamen Feier herzlich erwartet. Zum Musiknachmittag mit dem B-Kreiners Trio wird am 18. September ab 17 Uhr in die Show Bricciarda in Baja eingeladen. Erwartet werden alle, die schwäbische Musik lieben und gern das Tanzbein schwingen. Der Eintritt ist frei, eine Voranmeldung ist aber erforderlich. Anmeldung und Informationen unter 0620 367 3566 oder unter evahuber55@gmail.com. Alle sind herzlich willkommen. Vom 18. bis 20. September findet in Landschuk das Krombinsfest statt. Die Besucher erwartet ein abwechslungsreiches Programm mit Kinderprogrammen, dem gemeinsamen Kochen und Backen von Kartoffelspeisen, einer Verkostung, einem Kulturprogramm und einem Straßenball. Am Sonntag steht außerdem eine zweisprachige Erntedankmesse auf dem Programm. Am 19. September lädt St. Martin, Siget St. Marton ab 16 Uhr zum Tag der Heimat und zum 4. Schwäbischen Insel- und Weinlesefestival ein. Die Besucher erwartet ein Weinleseumzug, ab 18 Uhr ein Gala-Programm sowie Musik und Tanz. Gefeiert wird außerdem das 30-jährige Bestehen der Lorkapelle. Der Eintritt ist frei. In Mohr findet am 19. September auf dem Marktplatz das Fest Mohrischer Traum statt. Ab 13 Uhr erwartet die Besucher ein abwechslungsreiches Programm mit traditionellen Tanztruppen, schwäbischer Musik und mehreren Live-Bands. Für Unterhaltung und gute Stimmung ist den ganzen Nachmittag und Abend über gesorgt. Der Eintritt ist auch hier frei. Am 20. September lädt die Harasterdorfmusik um 17 Uhr zum Herbstkonzert in das Josef-Otillo-Kulturhaus in Harast ein. Die Besucher erwartet eine Auswahl aus Blasmusikstücken aus der Welt der heimischen donauschwäbischen, böhmisch-mährischen und deutschen Blasmusik. Ende September findet das alljährliche Hefeknödel-Festival in Gereslok statt. Das Programm am 26. September beginnt schon am Vormittag mit Kulturprogrammen und mit dem Kochwettbewerb. Der Tag klingt mit einem Schwabenball mit der Unterrockkapelle und mit einem Magna Cum Laude-Konzert aus. Alle weiteren Informationen bei der Selbstverwaltung von Gereslok.
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1: Der Adria-Intercity verkehrt bis Oktober zwischen Budapest und Split. Rettungsteams aus 10 Ländern am internationalen Seilrettungswettbewerb in Gran. Auszeichnung für eine ungarische Schülerin. Es folgen die Nachrichten. Am Mikrofon begrüßt sie Marta Schelmeci. Der Adria-Intercity verkehrt bis Oktober zwischen Budapest und Split. Aufgrund der großen Nachfrage hat die MAV den saisonalen Nachtzugverkehr um fast 3 Wochen verlängert. Die letzte Abfahrt ab Budapest erfolgt am 2. Oktober, die Rückfahrt ab Split am 4. Oktober. Der Zug fährt um 18.40 Uhr vom Ostbahnhof ab und erreicht Split am nächsten Morgen um 9.37 Uhr. Der Zug verfügt über Liege- und Schlafwagen sowie einen Speisewagen. Nach Angaben der MAV wurden bisher mehr als 8.400 Tickets für den Adria Intercity gebucht. Rettungsteams aus 10 Ländern nahmen am internationalen Seilrettungswettbewerb in Gran teil. Der Wettbewerb bot zum 3. Mal Fachleuten die Möglichkeit, ihr Können unter realitätsnahen und extremen Bedingungen unter Beweis zu stellen. Die Teilnehmer mussten sich 8 zuvor unbekannten Rettungsszenarien stellen, unter anderem an der Basilika von Gran, wo eine Person aus fast 100 Metern Höhe mit einem Seil abgeseilt werden musste. An dem Wettbewerb nahmen Teams aus den USA, Japan, China, Spanien und mehreren europäischen Ländern teil. Ungarn wurde von 3 spezialisierten Rettungseinheiten vertreten. Eine 15-jährige ungarische Schülerin erhielt in Stockholm eine besondere Auszeichnung. Ivanka Laura erhielt beim internationalen Finale des Stockholm Junior Water Prize 2026 ein Ehrendiplom. Ihre Erfindung ist ein von Tauchern unterstütztes Müllsammlungssystem, das am Meeresboden eingesetzt werden kann. Ziel ist es, Plastik aus dem Meer zu entfernen, bevor es zu Mikroplastik zerfällt. Die junge Erfinderin taucht bereits seit ihrem 8. Lebensjahr und begann aufgrund der Verschmutzung der Meere nach einer Lösung zu suchen. Die Jury hob besonders ihre praktische Arbeit und ihr Durchhaltevermögen bei der Entwicklung des Prototypes hervor.
0: Das Wetter.
1: Heute wird es zunächst sonnig und heiß mit 31 bis 36 Grad. Am Nachmittag und Abend ziehen von Westen und Nordwesten her Wolken auf. In Transdanubien sind später Schauer und Gewitter möglich. Der Wind aus Süd bis Südost weht lebhaft, in Transdanubien zeitweise stark. Morgen, also am Donnerstag, bringt die Kaltfront mehr Wolken und vereinzelt Regen, Schauer und Gewitter. Der Wind dreht auf Nordwest und wird lebhaft bis stark. Es wird einen großen Temperaturunterschied geben. In der westlichen Landeshälfte werden die Höchstwerte nur noch bei 17 bis 23 Grad, in der östlichen Landeshälfte dagegen noch bei 24 bis 30 Grad liegen. Am Freitag bleibt es überwiegend bewölkt, mit einzelnen Schauern und im Süden auch Gewittern. Später kann im Westen kräftigerer Regen aufziehen. Die Höchstwerte liegen bei 20 bis 26 Grad.
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0: Liebe Hörerinnen und Hörer, auch in Donaubogdan wurde im August an den Jahrestag der Vertreibung der deutschen Bevölkerung erinnert. Nach der Heiligen Messe gingen die Anwesenden mit je einer Blume zum Vertreibungsdenkmal, um dort der Vertriebenen zu gedenken. An der Gedenkveranstaltung wirkten der Bogdaner Singkreis, das Bogdaner Duo, der Cecilia-Chor und die Bogdaner Schwabenkapelle mit. Über die Geschichte der Bogdaner Ungarndeutschen und die heutige Pflege ihrer Traditionen sprachen wir mit Norbert Vogel.
1: Bogdan ist eine 3200 Seelengemeinde hier im Donauknie, nicht so weit von Visegrad und Szentendre. Und unsere Ahnen sind circa vor 300 Jahren hierher gekommen. Die Landschaft ist bei uns, glaube ich, prächtig. Also hier sind die Berge und die Donau.
2: Aus welchem Gebiet aus Deutschland sind Sie gekommen? Ist es bekannt?
1: Ja, das ist auch bekannt. Also wir haben dann Quellen darüber gefunden. Sie sind aus Süddeutschland, hierher aus Bayern und Franken hierher gekommen. Deshalb sprechen Sie dann einen solchen Dialekt.
2: Sprechen Sie die Mundart vielleicht?
1: Als Kind haben wir natürlich mit den Großeltern einige Worte Mundart gesprochen, aber in den letzten ein paar Jahrzehnten ist das schon fast verschwunden aus dem Dorf. Aber wir sind sehr stolz, dass der Nationalitätenunterricht hier sehr gut funktioniert.
2: In Ihrer heutigen Festrede haben Sie vor allem die Wichtigkeit des kulturellen Gedächtnisses betont. Warum ist das wichtiger? So sprechen wir ein bisschen darüber.
1: Es ist wichtig, was wir unseren Kindern weitergeben können. Und im Dorf existieren sehr viele Kulturgruppen. Sie verbinden auch die Generationen. Also wir haben einen Singkreis, ein Duo, eine Schwabenkapelle und eine Tanzgruppe. Und in der Schule und auch im Nationalitätenkindergarten haben die Kinder auch die Möglichkeit, Volkstanz zu lernen. Und was noch wichtig ist, dass bei uns eine Musikschule gibt. Und da gibt es auch mehr als 100 Musiker, also Schüler.
2: Sie haben auch gesagt, dass diese Erinnerung mit jedem einzigen Wort gestärkt wird. Gibt es in Ihrer Familie solche Geschichten, die diese Erinnerung stärken?
1: Ich habe auch nicht so viel leider darüber mit meinen Ahnen gesprochen, aber jedoch haben wir dann natürlich einige Legenden und vor einigen Jahren haben wir einen ungarn-deutschen Lehrpfad übergegeben und da haben wir eine Station auch für diesen Zweck, also für dieses Thema gewidmet. Und da gibt es auch interessante Legenden, also wie hier die Ungarn und die Ungarn-Deutschen nebeneinander gelebt haben. Und darüber ist eine Legende, Wächter der Krone. Das kann man hier auf diesem Platz, auf dem Kirchenplatz, da steht diese Tafel, gut lesen. Und als ich diese Aufgabe übernommen habe, also diese Initiative durchzuführen, dann habe ich recherchiert und darauf basiert meine heutige Rede. Also diese Zahlen, diese Tatsachen kommen aus dieser Arbeit. Also 1941 sind circa 58% der Bevölkerung Deutsche bei uns, also deutschen Abstammung. Und dann kam die Vertreibung 1947 und circa 800 bis 900 Menschen sind in die sowjetische Zone vertrieben und verschleppt. Und im Jahre 1949, glaube ich, gab es eine Volkszählung und daher wissen wir, dass damals nur 1,5% der Bevölkerung sich als Deutsche bekannt haben. Also 58% und 1,5%. Das ist, glaube ich, die wichtigste, wenn wir die Geschichten hier uns betrachten.
0: Zwischen 800 und 900 Personen wurden aus Bogdan vertrieben. Besteht noch ein Kontakt zu den Nachkommen dieser Leute?
1: Vor 10 Jahren haben wir dann das 70. Jubiläum gefeiert und ich habe dann diese Veranstaltungsreihe organisiert und wir haben hunderte Leute aus Deutschland eingeladen, aber nur 5 oder 10 Rückmeldungen haben wir bekommen. Aber 3 ältere Frauen sind noch in der ersten Reihe. Also sie waren dabei und sie haben noch Ungarisch gesprochen, aber die Kinder nicht mehr. Sie sind auch hierher gekommen und vor 20 Jahren und natürlich als wir das 50. Jubiläum gefeiert haben, dann sind noch hunderte Leute aus dem Gegend, zum Beispiel Gerlingen, Nauerbach, hierher gekommen.
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0: Bevor wir den zweiten Teil des Gesprächs mit Norbert Vogel hören, möchten wir Ihnen noch einen Ausschnitt vom Kulturprogramm in Bogdan präsentieren. Zu hören sind der Bogdaner Singkreis und das Bogdaner Duo.

0: einige Leute gibt es, die stolz auf diese Wurzeln sind. Und ich halte es für wichtig, dass sehr viele engagierte Jugendliche haben diese Aufgabe übernehmen. Also sie sind sehr stolz auf die Abstammung, auf die ungarische Abstammung und nicht nur auf der lokalen Ebene, sondern zum Beispiel auch im Online-Bereich oder Landesebene haben eine wichtige Rolle übernommen, glaube ich. Und das finde ich wichtig.
1: Und darin sehen Sie dann die Zukunft. Also diese Rolle haben viele Jugendliche übernommen, haben Sie gesagt. Was ist diese Rolle ganz bestimmt?
0: Ich finde es ein bisschen schrecklich, wenn die Eltern darüber sprechen, wie gut wäre es, wenn. Aber sie haben dann ihre eigenen Kinder nicht so erzogen. Also wir sollten natürlich auch als Pädagogen und als Vorsitzender, Musiker und so weiter, als Vorbild vor den jüngeren Generationen stehen, dass es noch nicht veraltet ist. Das kann auch modern sein. Also dann, ich vermute nicht, dass ich ein Star bin oder sozusagen, aber ich finde es sehr wichtig, dass es einen Schwung hat. Also nicht nur über die Vergangenheit sprechen. Also wenn wir Ziele haben, dann können wir sie natürlich erreichen.
1: Sie haben gerade Ihre freizügige Rolle hier erwähnt. Was für Ziele haben Sie auch als Musizist, als Vorsitzender und auch als Lehrer?
0: Natürlich, ich habe immer neue Pläne. Also dann ohne Pläne geht's, glaube ich, das nicht weiter. Also wie ich auch heute erwähnt habe, sind unsere Vergangenheit auch in Stein gemeißelt. Zum Beispiel, wir haben hier ein Denkmal für die Helden hier in Dunapogdein und da finden wir dann sehr viele Familiennamen und sie zeigen die Zusammensetzung, die ethnische Zusammensetzung des damaligen Lebens, also vor 100 oder 150 Jahren. In der Schule natürlich ist die Sprache sehr wichtig, deshalb haben wir dann auch zum Beispiel die SD1-Sprachprüfung eingeführt und wir loben die besten Leistungen mit Büchern und mit verschiedenen Dingen. Aber die wichtigste ist, glaube ich, nicht die Sprache. Also Mundart ist schon bei uns fast verschwunden, wir verstehen noch die Geschichten, aber die meisten sprechen zu Hause kaum Mundart. Also neben der Sprache, was ich für wichtig halte, natürlich die Kirche ist bei uns heute sehr wichtig. Also die kirchliche Feste, Fronleichnam-Prozession und Ostern und gibt es dann immer etwas Liturgisches auf Deutsch. Und wir sind auch sehr stolz, dass bei uns monatlich einmal die Messe auf Deutsch geht. Ja, und in der Schule und auch natürlich schon im Kindergarten beginnen wir mit den Kindern Volkstanzunterricht, Gesang und Musik. Also die Zukunft steht bei uns, glaube ich, auf mehreren Beinen. Und das ist wichtig.
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1: Die Meldungen der Ungarn-Deutschen hören Sie am 9. September von Melitta Hengel. Für ein dokumentarisches Theaterstück mit Premiere im März 2027 sucht die deutsche Bühne Ungarn Menschen, die den Umbruch der 1980er und 1990er Jahre in Ungarn selbst erlebt haben und ihre Erinnerungen teilen möchten. Haben Sie selbst etwas erlebt oder kennen Sie jemanden mit einer Geschichte aus dieser Zeit? Dann melden Sie sich unter bareit@dbu.hu. Die deutsche Bühne Ungarn freut sich auf spannende Lebensgeschichten. Die Landesselbstverwaltung der Ungarn-Deutschen bereitet bereits jetzt die Gala der Ungarn-Deutschen Selbstverwaltungen im Januar 2027 vor. Dafür werden noch Auftretende für das Kulturprogramm gesucht. Die ausführlichen Informationen hierzu finden Sie auf www.edu.hu. Vorschläge können bis zum 14. September eingereicht werden. Am 11. September um 17 Uhr wird in der Soroksári-Bibliothek in der Grosz-Solkovich-Straße in Budapest die Ausstellung Hazatalálás über die Vertreibung der Ungarn-Deutschen aus Soroksár im Jahr 1946 eröffnet. Die Ausstellung bietet ein umfassendes Bild über das Leben der Vertriebenen, aber auch der Heimatverbliebenen. Die Teilnahme am Programm ist kostenlos, aber an Registration gebunden. Anmeldung unter 061-289-0811. Die 9. Bathosiger Weintage finden dieses Jahr vom 11. bis 13. September auf dem Marktplatz von Bathosig statt. Neben den 9 örtlichen Winzern, die ihre eigenen Weine vorstellen und anbieten, erwarten zahlreiche Unterhaltungsprogramme die Interessenten. Ungarn-deutsche und österreichische Volksmusik und volkstümliche Musik erneut in einer der größten Weinregionen des Landes. Absolutes Muss für Blasmusikfans ist das Schwäbische Musikwochenende in Wieland, das für den 11. und 12. September angekündigt ist. Alle Infos dazu finden Sie auf Facebook. Am 12. September feiert der Schwarzwald Traditionsbewahrende Verein in Radgau sein 30-jähriges Bestehen. Zum gemeinsamen Feiern werden alle um 14 Uhr zur Freilichtbühne in Radgau erwartet. Tanz, Musik und die schönsten Momente der zusammen verbrachten Jahre stehen im Mittelpunkt des Nachmittags. Alle werden zur gemeinsamen Feier herzlich erwartet. Zum Musiknachmittag mit dem B. Kreiners Trio wird am 18. September ab 17 Uhr in die Schobricharda in Baja eingeladen.

0: Anmeldung und Informationen unter 0620 367 3566 oder unter evahuber55@gmail.com. Alle sind herzlich willkommen. Vom 18. bis 20. September findet in Landschuk das Krombinsfest statt. Die Besucher erwartet ein abwechslungsreiches Programm mit Kinderprogrammen, dem gemeinsamen Kochen und Backen von Kartoffelspeisen, einer Verkostung, einem Kulturprogramm und einem Straßenball. Am Sonntag steht außerdem eine zweisprachige Erntedankmesse auf dem Programm. Am 19. September lädt St. Martin, Sziget St. Márton ab 16 Uhr zum Tag der Heimat und zum 4. Schwäbischen Insel- und Weinlesefestival ein. Die Besucher erwartet ein Weinleseumzug, ab 18 Uhr ein Gala-Programm sowie Musik und Tanz. Gefeiert wird außerdem das 30-jährige Bestehen der Lohrkapelle. Der Eintritt ist frei. In Mohr findet am 19. September auf dem Marktplatz das Fest Mohrischer Traum statt. Ab 13 Uhr erwartet die Besucher ein abwechslungsreiches Programm mit traditionellen Tanzgruppen, schwäbischer Musik und mehreren Live-Bands. Für Unterhaltung und gute Stimmung ist den ganzen Nachmittag und Abend über gesorgt. Der Eintritt ist auch hier frei. Am 20. September lädt die Haraster Dorfmusik um 17 Uhr zum Herbstkonzert in das Josef Otillo Kulturhaus in Harast ein. Die Besucher erwartet eine Auswahl aus Blasmusikstücken aus der Welt der heimischen donauschwäbischen, böhmisch-mährischen und deutschen Blasmusik. Ende September findet das alljährliche Hefeknödel-Festival in Gerezslok statt. Das Programm am 26. September beginnt schon am Vormittag mit Kulturprogrammen und mit dem Kochwettbewerb. Der Tag klingt mit einem Schwabenball mit der Unterrockkapelle und mit einem Magna Cum Laude-Konzert aus. Alle weiteren Informationen bei der Selbstverwaltung von Gerezslok.
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Liebe Hörerinnen und Hörer, damit geht unsere heutige Ausgabe von Treffpunkt am Vormittag zu Ende. Die Sendung können Sie auch im Internet unter mediaclick.hu nachhören. Morgen sind wir ab 10 Uhr wieder mit einer neuen Ausgabe unseres deutschsprachigen Landesprogramms für Sie da. Am Mikrofon verabschiedet sich Marta Schelmezi, am Ton Laszlo Imre Németh. Wir wünschen Ihnen noch einen angenehmen Tag und alles Gute. Bis zum nächsten Mal.

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